0: Grüß Gott, Frau Hauptdirektor.
1: Hi.
0: Schauen wir mal, den DC mit Ronald Dogger.
1: Ja, wie sind Sie?

0: Ich weiß nicht, wie es jetzt hier noch links.
1: Das ist ja auch nein.
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